0: Bleib ruhig, bleib ruhig, mein Kind. 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
1: Bist feine Knabe.